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Und damit einen wunderschönen guten Abend an euch alle da draußen. Ich hoffe, ihr schwitzt genauso wie ich. Also ich hoffe nicht, aber ich vermute, ihr schwitzt genauso wie ich. Ich habe mir hier ein Handtuch bereitgelegt für die nächsten zwei Stunden, ne? Sonst wird das hier, also sonst können wir die Sache gleich abbrechen. Wir gehen aber trotzdem wie gewohnt rein, ne? Wir drosseln das Tempo nicht, wäre langweilig sonst. Und wir heizen noch ein bisschen mehr ein. Und ich lege es natürlich in eure Hände, ob wir das wieder so wie letzte Woche machen. Das heißt, ein Stündchen ein bisschen schneller. Oder ansonsten gehen wir einfach wieder mit unserem standardmäßigen halben Stündchen am Ende. Das ist noch ganz viel mehr, ne? Und könnt ihr gerne in die große Wunschbox packen. Habt ihr links der Playbutton, Handy-Apps rechts, das Briefsymbol. Dort alles rein. Lesen wir auch alles durch, ne? Arbeitet es dann wieder der Reihenfolge nach ab. Und ansonsten bin ich auch schon wieder ruhig, ne? Denn jetzt kommt die wichtigere Kick.

Sotbiss. Wir müssen an der Stelle mit dem ersten Gruß starten. Der kommt vom Stefan 35 aus Hogenzell. Der schreibt: Hey Reini, danke fürs Auflegen. Fahren gerade zu DEFCON und wünschen uns was von Brennan Hart. Ist normalerweise nicht die Richtung, in die die Show geht. Bin ich ganz ehrlich. Ich habe eine Edit, die geht in die Richtung meiner Show. Also in die bisschen härteren gefüllten. Hat aber den Touch von Brennan Hart noch drin. Also, ne, die bekommt er. Den ganzen, was wirklich Richtung Euphoric geht, könnt ihr in 2 Stunden wieder wünschen. Da ist der Curtis für euch da, der erfüllt euch dann die erste halbe bis Stunde jeden Euphoric-Wunsch. Der ist da ganz froh drüber, dass, wenn da nicht so viele Raw-Wünsche kommen. In dem Sinne natürlich, ne, weiterhin gute Fahrt und schöne Grüße an euch.

ist vom Dennis, 20 aus Mössing, der schreibt, guten Abend, wie geht's? Hast du was von Headhunters? Mit freundlichen Grüßen, der Dennis. Natürlich habe ich was von Headhunters, ganz, ganz viel sogar. Die Frage ist, ob ich was finde, was so halbwegs reinpasst. Ich schau mal nach, ich habe so ein, zwei Sachen im Kopf, die müsste ich nur finden in den unendlichen Tiefen meiner Ordner. Dann kriege ich sicher auch was von Headhunters hin. Ansonsten, wie gesagt, eher die Richtung von Kirtnis in 2 Stunden. Aber ich schau mal, was ich erfüllen kann. Und in dem Sinne natürlich auch schöne Grüße an dich.

Zoppis. Wir müssen mal ein bisschen Grüße und Wünsche abbauen. Und zwar fangen wir an mit der Biene 30 aus dem Schrebergarten. Sie schreibt, ich grüße dich und alle Hörer und besonders den Sean, der mit einer meiner Lieblingsexen ist. Und grüße alle Nachbarn im Schrebergarten, die gezwungen sind, mitzuhören. Poolparty am Mittwoch. Sorry, we are on. Musste ich nicht entschuldigen, ne? Die machen das, die hören das gerne. Ganz sicher sogar. Ich wäre allerdings auch gerne im Pool, bin ich ehrlich. Damit natürlich aber, ne, schöne Grüße an dich, deine ganzen Schrebergarten-Nachbarn. Ich hoffe, ihr genießt das. Weiter machen wir mit dem Marcel 49 aus Berlin. Er schreibt, hallo Reini, super, dass du wie jeden Mittwoch deine Sendung machst. Und es ist jedes Mal mega, mega. Wegen der Frage, ob schnell oder langsam, wäre ich für schnell. Finde ich gut. Ich hätte mal einen Musikwunsch, und zwar was von Inferium, Ocean Machine oder ein anderes Lied von Inferium, wäre auch okay. Ich wünsche euch allen noch einen schönen Abend und auch dir, Reini. Muss ich schauen. Ich sag mir jetzt auf Anhieb nichts, aber ich kann mich irren, ne? Finde ich raus, und wenn ich was hab, spiele ich es auf jeden Fall. Ansonsten, ne, nicht böse sein, gern nochmal was versuchen, und ansonsten schöne Grüße an dich.

Zopf ist. Wir müssen leider weitermachen, denn sonst wird's hier nicht leer. Wir machen weiter mit dem Bad Boy 2. Ich komme immer noch nicht auf deinen richtigen Namen. Ich hab's vergessen. Es tut mir unglaublich leid, ne? Du kannst es gerne nochmal dazu schreiben. Ich bin zutiefst enttäuscht von mir selber. Schreibt jedenfalls Reini, moin, hau die Bässe raus. Grüß an alle, we are one. Bässe sind wir mittlerweile dabei. Am Anfang ein bisschen ruhiger gestaltet heute. Muss aber auch mal sein, ne? Wir werden ja dann einen Tick schneller. Und so wie ich sehe, hast du deinen Account immer noch nicht so wirklich wieder. ja, hoffen wir das Beste und in dem Sinne, schöne Grüße an dich. Machen wir weiter mit dem John22 aus Röhrsdorf, der schreibt, grüß dich Reini, hoffe du hast bis jetzt eine schön klimatisierte Woche, also auf Arbeit schon. Hier, wie soll ich sagen, ich schwitze ein bisschen, aber, ne, was tut man nicht alles. Aber ich hoffe natürlich du auch und schöne Grüße an dich. Und dann machen wir zum Abschluss den Sven32 aus Niedersachsen, der schreibt, guten Abend Reini, in der Dere, wir sind zu langsam und zu soft unterwegs, haben wir seitdem geändert, ne? Also wir sind zumindest nicht mehr soft unterwegs und schneller werden wir dann gleich, wahrscheinlich gegen 19 Uhr. Also, ich hab da wieder Bock drauf und anscheinend habt ihr da auch nichts dagegen. Zumindest hat keiner was wirklich dagegen geschrieben, ne? In dem Sinne, ne? Ich hoffe, mittlerweile sind wir in den Gefilden unterwegs, die dir gefallen und schöne Grüße an dich.

gut, Arbeit. Alle guten Dinge sind drei, nämlich drei Tracks, in denen wir jetzt Grüße vorlesen. Dann habe ich hier ein bisschen Platz drin. Wir machen weiter mit der Lucifer 37 aus überall. Sie schreibt, Lieblings-DJ. Ich hätte gern von Sigmo, GPF und Dr. Dunk Kiss Kiss. Teuflisch gut, bisher der Anfang. Sollst du bekommen. Habe ich als nächsten Track schon vorbereitet. Wie gesagt, immer Top-Geschmack von deiner Seite. Und in dem Sinne natürlich schöne Grüße an dich. Dann haben wir nochmal den Stefan 35 aus Hogenzell. Der schreibt, danke und Grüße, Gruß noch vom Robby an den Zootiger. Zootiger. Entschuldigung. Sorry fürs falsche Aussprechen. Passiert. Bin Ossi, ist halt so. Wie gesagt, euch noch schöne Fahrt und viele Grüße an euch. Und dann machen wir noch zum Abschluss den Pascal 26 aus Bleicherode. Er schreibt, Grüße, wollte fragen, wo sind die, die gerade auf dem Weg zur DEFCON sind? Weil bin's gerade und ich bin auf der Höhe der A33, ich bin auf der A33 gerade unterwegs am Parkplatz Letterheller. Findest du bestimmt irgendjemanden. Fahren ganz viele in die Richtung. Bin ich mir ganz sicher. Ich bin's nicht, ne, aber ganz viele andere findest du da bestimmt. In dem Sinne auch, gute Fahrt an dich und schöne Grüße.

Zeit weiß. Machen wir an der Stelle schnell den Stefan 30 aus Steinbach im Odenwald. Der schreibt, gut, er wollte mal fragen, warum er erst abends kommt. Meine Kritik. Nur für mich, dass ich es weiß. Bin von morgens bis abends Hardbass-Hörer und abends geht es richtig ab. Grüße, mach weiter so. Echt mega Stimmung. Das liegt daran, dass die meisten von uns arbeiten sind über den Tag. Also es gibt so ein paar, die kriegen ab und zu mal eine Morningshow hin. Ich arbeite aber dauerhaft von morgens bis nachmittags. Deswegen bleibt für mich nur abends. Und das geht sicher vielen anderen auch so. Ist halt einfach so, ne? Deswegen haben sich viele feste Sendungen abends eingebürgert, die dann auch meistens verlässlich da sind. Und in dem Sinne natürlich, ne? Schöne Grüße an dich.

Und weil wir einmal dabei sind, machen wir die Mary. Oder Mary? Ne? Such dir eins von beiden aus. 33 aus Berlingerode. Schreibt den Abend allerseits. Ich probiere mein Glück heute nochmal. Wie wäre es mit Maximal oder Maximal Ocean Drive im Remix oder im Hardtack Remix? Bis dahin weitermachen. Ich kann dir sagen, also mit 100%iger Wahrscheinlichkeit, dass ich den nicht habe, weil Hardtack in meiner Sammlung nicht vorkommt. Ist so, stehe ich dazu. Kann ich nicht ändern. Könnte ich ändern, also ne, liegt an mir, aber kann ich natürlich nicht ändern. In dem Sinne muss ich auch leider dich enttäuschen, aber natürlich schöne Grüße an dich.

So, wir müssen leider nochmal hier ran. Und zwar fangen wir an mit dem Livio, 24 aus Bütschwil in der Schweiz, der schreibt: Hey Reini, Wunsch dir glücklich, Hammershow, Grüße aus der Schweiz. Freut mich, ne? Gutes Lob, finde ich gut. In dem Sinne, ne? Schöne Grüße zu dir in die Schweiz.

Und wir machen weiter mit dem Norbert, der rennt sich Randy, schreibt auf Polnisch, ist also, glaube ich, mein polnischer Lieblingszuhörer aus Bremen, der Norbert, wenn ich mich recht erinnere. Musste ich wieder ein bisschen mit dem Google-Übersetzer tricksen. Er schreibt jedenfalls herzliche Grüße an alle, inklusive Marcinek und Rala. Und ich schau mal, ne? Vielleicht kriege ich am Ende den Hurricane noch mit rein, dann ist der Übergang zur Pause. Da ist es nicht ganz so schlimm, wenn wir da ein bisschen in die ruhigere Richtung gehen. Ansonsten aber natürlich, ne? Schöne Grüße an dich. Und abschließend machen wir den Emanuel, 35 aus Weilburg. Schreibt, wenn wir schon beim Thema Segen und beim Festival sind, wäre ich ganz stark für Dirty 30 mit dem Festivalwecker. Geile Show, danke dir und Grüße an alle. Den habe ich leider nicht. Der wurde sich letzte Woche schon gewünscht. Ich habe irgendwie die Woche ganz, ganz wenig Zeit gehabt, um mich um irgendwie sowas zu kümmern. Ich halte nochmal meine Ohren auf. Diese Woche also leider nicht. Aber vielleicht geht da irgendwie in Zukunft was. Aber damit natürlich, ne? Schöne Grüße an dich.

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Kurz vorm Ende der Stunde müssen wir nochmal schnell, und zwar den Tobias23 aus Magdeburg, der schreibt: Moin Reini, ich bin mal wieder am Start. Hast du Tosan Feed MC Pass mit Destined Rivals, mit dem Midnight Mafia Anthem da? Ansonsten grüße ich natürlich den John und wünsche allen einen schönen Abend, beziehungsweise Feierabend, habe ich da. Kriegen wir als nächstes noch rein, ne? Das Programm ist ein bisschen eng getaktet, aber kriegen wir hin. Und damit natürlich, ne, auch wenn wir uns lange nicht gelesen haben, schöne Grüße an dich.

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Sorbets. Damit ein verspätetes Willkommen zurück aus der Werbung. Wir haben ja die erste Stunde sowieso einen kleinen Ticken überzogen. Sind jetzt aber in den etwas schnelleren Gefilden, nachdem wir gerade mal ganz langsam wurden. Denn aufgrund einer gut funktionierenden Community hatte ich vielleicht den Festivalwecker dann doch auf einmal auf dem Tisch. Habe ich damit den Wunsch auch erfüllt, obwohl ich gesagt habe, ich erfülle ihn nicht. So läuft's manchmal. Ne? Manchmal hat man auch einfach Glück. In dem Sinne, ne, wir gehen in Stunde 2. Wir hört ein bisschen schneller. Wie gesagt, ich hatte Bock drauf. Gab keine Gegensprache, eher doch ne, Zustimmung dazu. Und ich glaube, 20 Uhr ist dann der Kürbis dran. Das heißt, wir haben jetzt noch 53 Minuten, als ich jetzt aktuell auf die Uhr gucke. Und geben deswegen ein bisschen Gas. Ne? Grüße und Wünsche, haben wir noch zwei drin. Komme ich gleich zu. Sind gerade 3 draus geworden, habe ich gesehen. Könnt aber gerne noch mehr draus machen. Altbekannte Wege. Ansonsten bin ich jetzt erstmal wieder ruhig.

Verbessert. Wir haben nochmal den Bad Boy 2 in der großen Wunschbox, der dazu schreibt Fabian. Mal sehen, ob ich es mir merke. Hab leider noch nichts vom Support gehört, aber egal. Ich lasse es so. Ist der Geist, ist der Beste. Geile Show, ich feiere dich. Danke nochmal fürs Lob, ne? Vielleicht merke ich mir Fabian irgendwann. Ansonsten bleibst du halt auf Bad Boy 2. In dem Sinne nochmal schöne Grüße an dich.

Und weil wir gerade dabei sind, machen wir den Jens, 46 aus Homberg. Er schreibt, hi Reini, schön wieder bei deiner Show dabei zu sein. Lass ballern, wie immer. Wunsch habe ich keinen, du machst es schon. Gruß, der Nordhesse. Wir sind dabei, das zu machen, ne? Solange du wunschlos glücklich bist, ist das perfekt für mich. Und in dem Sinne natürlich, ne? Schöne Grüße an dich.

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An der Stelle kommen wir nochmal zu unserem sächsischen Doppelpack. Und zwar zum einen zum John22 aus Tyros, der schreibt, so, dann wollen wir mal die Nieten zappeln lassen. Hattest du den schon mal erwähnt, vielleicht hast du den jetzt Knitter und Fetze und Bruchbude mit Stups, der aktive Psychohase. Leider noch nicht. Also ich weiß auch nicht, ob sie mir irgendwann geben. Ich kann da gerne nochmal nachfragen. Aber zumindest ist er also nirgendwo so zum Download. Und bis jetzt habe ich auch in der Hinsicht noch keine Antwort bekommen. Deswegen kann ich ihn dir leider nicht erfüllen. Darfst aber gerne mit deinen Nieten weiterhin versuchen. Und dazu gehört den Tobias23 aus Magdeburg. Der schreibt, ich bin's nochmal. Und zwar mit der Frage, ob du Raisin mit Sargmania hast. Wenn nicht, melde ich mich nochmal mit was anderem. Ich habe den irgendwo gelesen vorhin. Ich weiß nicht, wo ich ihn hinsortiert habe. Ich habe ihn jetzt auf die Schnelle nicht gefunden. Also entweder ich habe mich übel verlesen. Oder ich finde ihn einfach nicht mehr. Oder, also, ne, im schlimmsten Fall habe ich ihn gelöscht, dann muss ich mir nochmal zulegen. Deswegen, gerade kann ich nicht erfüllen, aber, ne, kannst gerne nochmal was anderes wünschen, wie du schon schreibst. Und dann kriegen wir das bestimmt nächste Woche auf jeden Fall hin.

verbissen. Wir müssen noch mal ein Stück weitermachen, und zwar mit dem Stefan 30 aus Steinbach im Odenwald. Der schreibt, komm doch dir jemand, falls nicht, kannst du eine Stunde dranhängen, muss bis 21 Uhr arbeiten. Aber nachher kommt jemand, ne? Wie jeden zweiten Mittwoch, wenn er nicht ausfällt, kurzfristig, der Kürtnis. Macht dann noch zwei weitere Stunden bis 22 Uhr, bist du dann sogar versorgt. In dem Sinne, viel Spaß noch auf Arbeit und schöne Grüße an dich.

Und wir machen noch mal ein bisschen weiter, und zwar mit der Lucifer 37 ist überall. Schreibt, hatte ich den Festivalwecker gehört? Hast du den von Lil Berlin auch? Den hat mir dasselbe Vögelchen zugeschickt, wie den anderen auch. Ich guck mal, ob ich noch irgendwie mit unterkriege. Ansonsten, ne, kriegen wir das nächste Woche definitiv hin. Aber vielleicht kriegen wir das noch hin. In dem Sinne nochmal schöne Grüße an dich. Und den Sven 32 aus Niedersachsen haben wir nochmal. Der schreibt, bei der Dämse wünsche ich mir was von Dual Damage und grüße den Reini. Ich finde was, was ins Tempo passt. Definitiv. Mir fallen da so ein, zwei Sachen sofort ein. Kriegen wir also auch hin, und damit nochmal schöne Grüße an dich.

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1: Sorry, Hardbase. Ich brauche ja noch mal einen Track, wo ich zwei, drei Grüße und Wünsche machen kann. Den habe ich jetzt hier mal in den Hintergrund gepackt. Ne? Ist also, passt schon. Wir fangen an mit dem Frank 40 aus Düren, der schreibt, ich bestelle dem Dominik schöne Grüße. Ich gemeint. Schöne Grüße zurück, auf jeden Fall, egal wen du meinst. Ansonsten, welchen Dominik auch immer du meinst, sei ja auch gegrüßt in dem Sinne. Ein bisschen verwirrend. Macht vielleicht auch die Hitze. Schieben wir es einfach darauf. Machen wir weiter mit dem Tobias 23 aus Magdeburg, der schreibt, na gut, dann versuche ich es mit Sucker Knight von Rebellion und Tosa. Wenn du den nicht haben solltest, dann sehen wir uns mit dem nächsten Song in der großen Wunschbox. Den habe ich da, passt aber nicht ganz zum Tempo. Ich guck mal, vielleicht kann ich was machen. Wärst du mit dem in Stunde 1 gekommen? Oder würden wir unser normales System fahren mit 30, also 19:30 schneller werden? Hätten wir es auf jeden Fall noch hingekriegt. Den kriegen wir aber nächste Woche dann definitiv rein, falls du wieder da sein solltest. Und wenn du irgendwas in der schnelleren Richtung hast, ne, gern her damit. Habe ich zwar wahrscheinlich sowieso nicht, so wie ich euch zwei kenne, aber wir können es gern versuchen. Und anhängt machen wir noch den John22 aus der Röstorf, der schreibt, jawohl, nächster Strich für die Liedsammlung. Probieren wir es dann mal mit Nena 99 Luftballons im Cyberguns und Tempo Riders Edit. Den habe ich auch nicht. Ich habe einen anderen von Nena, also auch 99 Luftballons, ist halt nicht von Cyberguns. Ist auch gut, ne? Ist aber halt nicht selber ganz. Also es ist nicht ganz so viel Gesäge drin. Und ich glaube, den haben die Jungs auch nicht rausgegeben. Zumindest, also wäre es mir nie aufgefallen. Kann natürlich sein, ne? Ich übersehe auch mal was. Ich kann nochmal nachgucken. Aber wie gesagt, erfüllen kann ich dir den zumindest leider nicht. Aber wir kriegen bestimmt, also wir können den anderen 99 Luftballons gerne mal wieder spielen. Hatten wir lange nicht.

So, Bens, wir müssen noch mal kurz, und zwar die Palina 10 aus Goslar hat geschrieben: Grüß dich, Reini, hast du Max Ammo von Kili? Das würde zum Tempo passen. Liebe Grüße. Hab ich da, kommt als nächster, wenn ich dann irgendwann fertig bin mit Reden. deswegen, ne, viele Grüße an dich. Wie gesagt, der nächste Track ist der. Dann haben wir nochmal den Tobias 23 aus Magdeburg. Der schreibt, na dann probiere ich mir ein, probier's mal mit Dimitri K und AK47. Ich würde den nächsten mit Johnny Strichliste, das sage ich dir, das wäre optimal, ne? Die wird schneller, schnell länger, keine Angst. Ich habe nachgeguckt. Ich weiß nicht, warum ich nicht habe. Ich bin mir ziemlich sicher, dass ich ihn mal hatte. Vielleicht ist er beim Umzug auf den neuen Rechner damals verloren gegangen. Also, ich bin zutiefst traurig, dass ich den nicht mehr habe. Den besorge ich mir bis nächste Woche auf jeden Fall. Dann können wir das von der Liste streichen. Und dann haben wir noch den John22 aus der Röster, der schreibt, dann hau dich mal raus, vielleicht ist er ja besser. Kriegen wir auch noch hin, ne? Ich habe mir jetzt mal mit auf die Liste gepackt, auf die noch Spielliste. Wird ein bisschen knapp, kriegen wir aber irgendwie hin. Und dann weiterführen, schreibst du im zweiten. So, dann probiere ich es nochmal heute mit Dimitri K, MC Rubs, mit Shockwave. Ansonsten wünsche ich dir und den anderen Zuhörern einen schönen Abend noch und lass es krachen. Dimitri K, muss ich gucken. Ich müsste den da haben, aber ich habe noch mal Dimitri und wir hatten gerade Dimitri. Mal gucken, irgendwie, also ich krieg vielleicht auch so langsam ein Zeitproblem, ne? Aber ich gebe mein Bestes. Also, absolut, ne? Wenn ihr wisst, wie ich schwitze. Ich gucke nach, ne? Habe ich ziemlich hier da. Mal gucken, ob er mit reinpasst. Ansonsten auch gerne nächste Woche nochmal und damit schöne Grüße an euch alle nochmal.

Space. Wir sind im vorletzten Track angekommen. Ist auch eigentlich ein Wunsch, indirekt vom Tobias23 aus Magdeburg, der schreibt, dann stelle ich jetzt mal die Frage einfach anders. Hast du was von Angerfist, was zum Tempo passt? Wenn ja, würde ich mich freuen. Und wenn nicht, gibt es halt einen Strich auf der Liste. Na, Angerfist habe ich relativ viel. Aber ne, ich hatte so ein bisschen Zeitdruck, deswegen läuft im Hintergrund. Ich versuche, mein Ende kurz zu halten, dass du möglichst viel davon genießen kannst. In dem Sinne aber nochmal schöne Grüße an dich. Und natürlich ne, an euch alle da draußen, schöne Grüße. Zum Abschluss meiner Show. Ne? Ich bedanke mich bei euch für die letzten 2 Stunden, für die ganzen Grüße und Wünsche, die reingekommen sind. Ich hoffe natürlich, es hat euch gefallen. Also gehe ich zumindest davon aus. Ne? Und wenn dem so ist, nächsten Mittwoch 18 Uhr gerne wieder. Der Kürtnis hat sich leider noch nicht gemeldet. Ich kann aber auch nicht länger machen. Ich bin hier, also ich bade quasi in mir selbst, wenn man so möchte. Es funktioniert heute einfach nicht. Ich bin am absoluten Ende. Falls er noch kommt, ne, übergebe ich euch in super Hände mit dem Kürtnis. Wenn nicht, muss ich euch leider an die Playlist übergeben, aber ich denke auch die ist ihren Titel auf jeden Fall wert. In dem Sinne wünsche ich euch einen schönen Restabend, eine schöne Restwoche und ich bin erstmal raus. Ciao, ciao.

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schön, ich bin Lee Berlin und wenn ihr Songwünsche habt, feiert die einfach. Wir spielen jetzt den gleichen Scheiß-Song die ganze Zeit immer und immer wieder. Here we fucking go. 1, 2, 3, 4.

0: Alles Gute.
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4: 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Der DAX legte um 47 Punkte zu. Goldpreis auf Rekordhoch.
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